Was ist ein Walfisch? Denn ja, ein Eichhörnchen, ein Leberkäntchen.